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Ja, einen wunderschönen guten Tag. Hier geht's jetzt richtig los. Und zwar ja, mit der Kindermucke von der Hanni. Ja, genau, mit eurer Hanni. Von und mit eurer Hanni. Und ja, dann legen wir auch gleich los. Und zwar die Lollipops mit Wir feiern heute eine Party. Dann Ilse, Isa glücklich, Fed, Matze Knupp mit Cordula Grün. Und Tanzalarm. Kids A, E, I, O, U. Komm, lass uns tanzen. Ja. Und die Jungs. Sagen La Bamba. Und Chris Novak und seine Freunde, die erzählen von oder singen, besingen den Seehund Flip. Ja, genau so weit soll es erstmal sein.

0: Den Anfang macht hier Udo Lindenberg, kleiner Junge.
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0: Jetzt geht's hier weiter mit Doro und Engel.
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jetzt habe ich hier Elektra mit Augen der Sehnsucht. Begrüßt euch alle neu zugeschalteten Hörer jetzt zu meiner Sendung. Und Mick ist natürlich eure Anne.

jetzt habe ich hier Daniel Lacan mit NWR. Und danach habe ich hier Sydney Youngblood mit If. Lee I Could.

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mit The Sound of Silence. Mein vorletzter Titel. Ach nee, noch nicht ganz. Ich habe noch zwei. Ich habe mich eben verguckt. Entschuldigung.

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Ja, einen wunderschönen guten Tag allerseits. Hier ist sie, eure Anni. Und zwar mit der Party-Time oder Party-Karussell. Wie man es mag, weil in einigen Radios ist es dann unter Party-Karussell. Zumindest bei Phoebes Musikbox und sonst Party-Time. Ja, wie man es mag. Genau, hab wieder Party-Musik für euch mitgebracht. Von allem, was, ja genau,

Und nun geht's hier weiter mit Ragnet, The Spirit of the Harp. Danach habe ich dann für euch Rod Stewart mit Sailing und Pur kommt mit Indianer.

Ja, und nun geht's hier weiter mit Richard Kleidermann mit Ballade Pur Allein. Danach die Rentnerband mit Hamburger Lehren. Ja, und danach Robert Miles mit Schildring. Und Ricky Kinn kommt noch hinterher mit Maria.

0: Ihr hört schon René Pascal mit Wenn ein Stern am Himmel steht. Ja, ich sehe hier irgendwie ganz viele Sterne.
1: Wen am Himmel?
0: Ja, danach Richie E. Proveri mit Sarah Perscher, Ti Amo.
1: Ja, genau.
0: Und dann auch Rick Moreno mit Voll erwischt. Und Robbie Williams mit Angels.

Ja, das war Roland Kaiser mit Ich hab dich tausendmal geliebt. Ja, jetzt geht's hier weiter mit Right Side, Afraid, I'm too sexy. Ja, und dann geht's weiter mit Roberto Lorenza. Das war der Wahnsinn. Ja, und Rocco Granata kommt mit seiner Marina vorbei. Ja, schauen wir mal, ne? Und Rio kommt noch hinterher. Die Party fängt an. Nein, die ist doch schon längst angefangen. Geht ja mal gar nicht. Ich hoffe, euch gefällt die Sendung und ihr schaltet dann auch nächsten Freitag wieder ein, genau, ja. Aber erstmal bin ich dann natürlich am Sonntag dran. Aber die Sendung ist noch nicht vorbei, genau. Ich will gar nicht mal so viel sappeln. Hört die schöne Musik.

Die Party fängt an. Nein, die ist schon angefangen, schon längst. Ja, und jetzt geht's hier weiter mit Stephanie Hatter und so ein Stückel heile Welt. Ach ja, die bräuchten wir mal wieder hier, ne? Genau. Dann Roger Sanchez GTO mit Turn on the Music. Und danach Stefan Remmler, Vogel der Nacht. Und dann haben wir noch Status Quo mit Anne Wilds Part 1.

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2: Im Studio Holger Dilk, schönen guten Morgen. Für stark zuckerhaltige Getränke wird ab dem kommenden Sommer eine neue Steuer fällig. Union und SPD haben sich jetzt auf die Details geeinigt, berichtet das Redaktionsnetzwerk Deutschland. Mehr von Gisa Weber.
3: Die Steuer soll ab dem kommenden Juli gelten und 26 oder 32 Cent pro Liter betragen, je nachdem, wie viel Zucker im Getränk ist. Konkret sind die Grenzen 5 und 8 Gramm pro 100 Milliliter. Reine Fruchtsäfte und Getränke mit Süßstoffen sind ausgenommen. Auch kleinere Hersteller müssen die Abgabe nicht zahlen. Finanzminister Klingbeil wollte ursprünglich höhere Steuersätze. Das Kanzleramt hatte seinen Entwurf aber gestoppt.
2: Alexander Schweizer ist neuer Bundesarbeitsminister. Der SPD-Politiker hat seine Ernennungsurkunde von Bundespräsident Steinmeier erhalten. Der ehemalige Ministerpräsident von Rheinland-Pfalz übernimmt ein Schlüsselministerium, so Steinmeier.
4: Sie übernehmen heute ein Amt, das wie kaum ein anderes den Alltag der Menschen in diesem Land berührt und deren Sorgen bestimmt. Es geht um Arbeit, soziale Sicherheit, das Auskommen im Alter. Und Sie als Minister müssen direkt loslegen mit der Umsetzung von Vorhaben, die für unser Land von zentraler Bedeutung sind. Dass die Wahl auf Sie gefallen ist, ist kein Zufall. Sie kennen dieses Feld aus jahrelanger Verantwortung.
2: Papst Leo XIV. Hat eine Lungenoperation erfolgreich überstanden. Nach Angaben des Vatikan wurde ihm in Rom ein Knoten aus der Lunge entnommen. Offenbar war diese auch bösartig, wurde laut Vatikan aber vollständig entfernt. Heute startet in Hamburg der Prozess gegen einen der mutmaßlichen Saboteure an der Nord Stream Pipeline. Angeklagt ist ein ukrainischer Offizier. Laut Anklage soll der Auftrag dazu von ukrainischen Behörden ausgegangen sein. Die Ukraine weist die Anschuldigungen von sich. RB Leipzig hat in der Fußball-Champions League den zweiten Sieg im zweiten Spiel geholt. Die Sachsen setzten sich mit 1:0 gegen PSV Eindhoven durch. Bayern München kam dagegen beim norwegischen Team Viking Stavanger nicht über ein 3:3 hinaus.
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5: Mit KI-Support. Regen gibt es erstmal noch, der zieht aber flott Richtung Südosten ab. An den Alpen kann er länger dranbleiben, sonst lockert es nach und nach auf. Im Westen gibt es am Morgen auch mal Nebel. Später bleibt es meist trocken, mit Wolken mal mehr, mal weniger. Dazu steigen die Höchstwerte auf 14 bis 19 Grad. Morgen startet es teils neblig, dann trocken und oft freundlich, maximal 21 Grad.

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0: Der King of Rock'n'Roll, Mr. Elvis Presley, mit Surrender war der Opener meiner Sendung.
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0: Da ist er, der Wochenteiler. Der Wochenteiler. Mittwoch, der 14. Oktober 2026. Ihr hört wie immer die Sendung Der Morgen mit Gernot, die es montags bis freitags von 6 bis 9 Uhr live gibt und unlive von 3 Uhr in der Nacht bis 6 Uhr ran, immer als Wiederholungssendung vom Vortag. Ihr wisst ja, eine Sendestunde ist im Radio strukturiert, ja, in einem guten Radiosender. Ne, da passiert eigentlich immer das Gleiche. Also jede Stunde passiert immer derselbe Ablauf. Bei mir wie folgt. Zur vollen Stunde Nachrichten, Sport und Wetterbericht in kompakter Variante. In der 20. Sendeminute ein kleiner Beitrag. Um halb die Wetteraussichten und 10 nach halb gucken wir, wer heute Geburtstag hat. Weiteres schaffe ich nicht, weil ich keine komplette Redaktion hier habe, so wie andere Starsender, wo im Hintergrund 15 bis 20 Mann für die Sendung arbeiten und für den Moderator, ne? Hab ich nicht. Gernot, kannst du dir wohl keine Sekretäre leisten, wa? Nee, das hat andere Gründe. Ich bin denen nicht hübsch genug. Verstehe ich eigentlich gar nicht, wenn ich so in den Spiegel reingucke morgens. Ach, was bin ich heute gut. Oh, wie bin ich heute in Form oder so ähnlich, denke ich meistens dann. Ihr Lieben, und musikalischerseits bei mir der stete Wechsel von deutsch in nicht deutsch gesungenem Liedgut, dazwischen die aktuelle Uhrzeit und zack ist der Drops so gut wie lutscht. 6 Uhr und 8 Minuten haben wir es, 8 Minuten nach 6 und nach dem King. In Englisch gibt's was Deutsches mit France Gall. Das war eine schöne Partie. Schön, dass ihr da seid. Moin, moin. Danke fürs Einschalten.

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1: Nicht schlecht, wa? Nicht schlecht. Das singt sie auch in Französisch, die Nummer. Hier mal die deutsch eingesungene Variante. Das war eine schöne Party. 6:11, 4 Minuten. Vor Viertel 7 haben wir es in der Zwischenzeit. Chris Rea mit der schönen rauen Reibeisenstimme singt, besingt vielmehr, die alle, die Josephine heißen. Die

0: Schnuckli, entspannte Musik mit Chris Rea und Josephine. Alle MC Alt- und Ölig-Fans, ja, müssen jetzt ganz, ganz stark sein. Ende Oktober, am 27. Oktober, gibt es den letzten McRib zu kaufen. Ja, den Verkauf von diesem leckeren Teil, ja, wird eingestellt. Ja. McRib gibt's nämlich mehr. Ab 27. Oktober, ein Schelm, der dabei Böses denkt. Schweinefleisch. Ja. Vielleicht werden die McDonalds-Restaurants, haben die denn oben irgendwann so eine komische Gernot? Naja, man weiß ja nie. Gibt's da nur Eintritt mit einem fliegenden Teppich vor der Tür? Gernot, jetzt ist aber hier noch. Tja, warum stellen sie das wohl ein? Das war das einzige Ding, was mir gefallen hat. Und dieser Fischding-Teil, Fischteil, ne? Aber dieser McRib, der war schon lecker, ne? Gibt's nicht mehr. Mit den frischen, knackigen Zwiebeln hat mir sehr gefallen immer, ne? Ja. Wir gehen gar nicht bei McDonald's. Ja, der den nicht. Aber der war eben da. Und die Soße, die Barbecue-Soße, die gibt's übrigens nicht dieselbe. Das, was da in die kleinen Schälchen extra gibt, da, ne? Was sie mit zugeben, ne? Muss ja bezahlen inzwischen. Ist nicht dieselbe. Dieselbe. Wie auch immer. Nee, schmeckt nicht genauso. Wollen wir noch so sagen, ne? Die sie darauf machen, die schmeckt etwas anders. Lecker einfach, ne? Gibt keinen McRib mehr. Also, schnell noch hin bei MC Alt und Ölig und McRib essen, ne? Am 27. Oktober. Gibt's die letztmalig. Olaf der Flipper, wir sagen Dankeschön im wahrsten Sinne des Wortes. McRib ade. Uhrzeit noch. 6 Uhr und 17 Minuten, 2 Minuten nach 6:45.
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0: Von seinem neuen Album ist der Titel hier, ja. Den gibt's auch in einer Originalvariante, ist das Ding von 2009. Hier die 2022er Variante. Olaf der Flipper. Wir sagen Dankeschön. 6:21 haben wir es, 7:09. Jetzt gibt's den Beitrag und dann die Baseballs mit Wake Me Up Before You Go Go.
1: Ein Hamster, der sich in einem Auto verkrochen hatte, hat mehrere Automechaniker 5 Tage lang zum Narren gehalten. Wie die britische Nachrichtenagentur PA am Samstag berichtete, hatte Alan Pinto aus Liverpool den Hamster als Überraschung für seinen Sohn gekauft. Als er zu Hause ankam, war der Nager jedoch ausgerissen. Daraufhin brachte Pinto seinen Mercedes am Montag in die Werkstatt und ließ alle Polster ausbauen. Doch ohne Erfolg. Um den Hamster hervorzulocken, ließen die Mechaniker über Nacht Futter zurück, das am nächsten Morgen verschwunden war. Daraufhin bauten sie die gesamte Karosserie ab. Doch noch immer ließ sich der Gesuchte nicht blicken. Ein Anruf beim Tierschutzverein führte zur Installation einer tierfreundlichen Falle mit Futter und Streu. Doch Hammy, wie der Hamster inzwischen genannt wurde, erwies sich als schlauer. Am nächsten Morgen war die Falle leer und kaputt. Hammy hatte den Mechanismus zernagt und sich dann Futter und Streu gesichert. Am Freitagmorgen schlug die Frau des Werkstattchefs schließlich vor, die Hilfe eines weiblichen Hamsters in Anspruch zu nehmen. Und siehe da, binnen Sekunden kam Hammy aus dem Fahrgestell hervor, um seine Artgenossin zu beschnüffeln. So bekam der Kunde am 5. Tag seinen Hamster zurück, zusammen mit einer Rechnung mit knapp über 3000 Euro.
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0: Die Baseballs waren da. Wir kennen die Nummer natürlich von Wham, richtig, von George Michael. Und hier in der Rockabilly-Variante. Finde ich ganz angenehm, ja. Also manche Sachen, anders gesagt, mehrheitlich finde ich so nachgesungene Titel nicht unbedingt ciao. Aber manche lassen sich was einfallen, ne? Und das hier ist tatsächlich so eine normale Baseballs und Wake Me Up Before You Go Go. So einen schnucklichen Song haben wir noch bis ran ans Wetter, denn wir haben es jetzt 6 Uhr und 27 Minuten, 3 Minuten vor 6:30. Linda Feller singt Gernot lügt am meisten. Was singt die? Keiner lügt so schlecht wie du. Okay, some you win and some you lose. Das ist also ein Titel, den sie zur Hälfte in Deutsch und zur Hälfte in Nichtdeutsch. Gernot, Gernot, nee, du bist wirklich ein... Ja, genau das bin ich.
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0: Linda Feller, ja, die hat den Titel ja auch in Englisch eingesungen, den gibt's auch komplett als Englisch und auch komplett als Deutsch und hier die Mischvariante Deutsch und Englisch. 6:31 haben wir's, eine Minute nach 6:30. Jetzt kümmern wir uns um die Wetteraussichten und ein paar Verbrauchertipps, wie immer, können sich anschließen. Und dann gibt's eine Nummer, die haben wir vor 14 Tagen schon gehört. Ich kann mich entsinnen. Aber ich muss zu meiner Schande gestehen, der war noch in MPEG 3. Ja, wie der Geburtstag hatte, ne, der John Lennon. Und jetzt habe ich den ausgetauscht am Wochenende. Jetzt ist er hier in Top-Qualität in Fleck. Nochmal, just like starting over. Ach, was schön. Aber erst das Wetter.
1: Mit KI-Support. Regen gibt es erstmal noch, der zieht aber flott Richtung Südosten ab. An den Alpen kann er länger dranbleiben, sonst lockert es nach und nach auf. Im Westen gibt es am Morgen auch mal Nebel. Später bleibt es meist trocken, mit Wolken mal mehr, mal weniger. Dazu steigen die Höchstwerte auf 14 bis 19 Grad. Morgen startet es teils neblig, dann trocken und oft freundlich, maximal 21 Grad.

0: Hier im Kopfhörer höre ich den Unterschied, ne? Zwischen MPEG 3 und FLAC oder WAV-Dateien, da hört man den Unterschied. Ja, der also mir zuhört mit dem Handy oder so, der wird den Unterschied nicht gemerkt haben. Aber ich sitze ja hier mit dem Kopfhörer, ich bin der Bestimmer. Und somit mag ich FLAC bzw. WAV-Dateien erheblich lieber wie dieses MPEG 3 Geschlürfe. Jetzt haben wir es, 6 Uhr und 36 Minuten, 6 Minuten nach 6:30. Tommy Steiner besingt jetzt in einem Medley so einen kleinen Auszug seiner größten Erfolge.
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Dann gucken wir mal, wer am 14. Oktober Geburtstag hat oder hätte. Daniel Boschmann, ja, der deutsche Fernsehmoderator, wird heute 46 Jahre alt. Dann haben wir auf der Agenda Peter Klöppel, ja, der deutsche Journalist und Fernsehmoderator, wird heute 68 Jahre alt. Des Weiteren haben wir von der Formation Nazareth den schottischen Sänger Dan Cafferty. Der hätte heute auch Geburtstag gehabt. 2022 ist er im Alter von 76 Jahren gegangen. Der deutsche Schauspieler Udo Kier hätte heute auch Geburtstag gehabt. Voriges Jahr ist er im Alter von 81 Jahren verstorben. Dann haben wir noch auf der Agenda, ich gucke. Oh, hier kommt eine ganze Menge noch. Edith Hanke, ja, die deutsche Schauspielerin und Synchronsprecherin, die hätte heute auch Geburtstag gehabt, ist 2015 im Alter von 86 Jahren verstorben. Der britische Schauspieler, ja, ihr wisst schon, ja, Dingens 07, James Bond, Roger Moore, unter anderem hat er auch gespielt, wissen wir ja. Der hätte heute auch Geburtstag gehabt, ist aber mit 89 Jahren 2017 verstorben. Wen haben wir noch? Den deutschen Politiker Heinrich Lübke und zweiten Bundespräsident der BRD. Der hätte heute auch Geburtstag gehabt. Und zu guter Letzt, als vorletztes, Dwight D. Eisenhower, der US-amerikanische General und 34. Präsident der USA, hätte heute auch Geburtstag gehabt. Er ist 1969 im Alter von 78 Jahren verstorben. Das Musik- bzw. das Geburtstagsständchen, das singt uns ein ganz besonderer Held im wahrsten Sinne des Wortes. 86 Jahre wird heute Sir Cliff Richard. Ich habe ihn sehr gerne im Programm, wie ihr wisst, reichlich von ihm. Und jetzt singt er den Titel Some People. Cliff Richard, herzlichen Glückwunsch!

0: Geburtstagskind des Tages, 86 Jahre wird Sir Clifford, hat heute Some People, 6:47, 6:57. Alle, die jetzt los müssen auf Malore, wünsche ich einen schönen Wochenteiler. Hören wir uns morgen ab 6 Uhr, beziehungsweise die hören ja meistens ab 5 Uhr schon zu, wieder. Wolfgang Petri singt Ein ganz normaler Tag.
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0: Ein ganz normaler Tag, genau, ein ganz normaler Mittwoch ist heute. 6 Uhr und 52 Minuten, 8 Minuten trennen uns vor der 7 Uhr Marke. Die Les Humphrey Singers sind jetzt dran, besingen den Karneval.
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0: Dillers Humphrey Singers war der vorletzte Titel in der ersten Stunde. Ein Titel haben wir noch bis ran an die Nachrichten. Semino Rossi singt noch Vamos, Amore Mio, Vamos.
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2: Im Studio Holger Dilk. Schönen guten Morgen. Union und SPD haben sich offenbar endgültig auf eine Zuckersteuer geeinigt. Wie das Redaktionsnetzwerk Deutschland berichtet, soll sie ab kommendem Juli für besonders süße Getränke gelten. Die Grenzen sollen demnach bei 5 bzw. 8 Gramm Zucker pro 100 Milliliter liegen. Fällig werden dafür dann 26 bzw. 32 Cent pro Liter. Nicht gelten soll die Steuer für Zero-Getränke, reine Fruchtsäfte oder auch alkoholfreies Bier. Auch kleinere Getränkehersteller sollen von der Steuer befreit werden. In Hamburg muss sich ab heute einer der mutmaßlichen Saboteure der Nord Stream Pipeline vor Gericht verantworten. Die Bundesanwaltschaft wirft dem ukrainischen Offizier unter anderem einen Angriff auf zivile Objekte vor. Ein Kriegsverbrechen. Philipp Nitzig.
3: Gemeinsam mit mehreren Tauchern und einem Sprengstoffexperten soll der Angeklagte in Rostock ein Schiff gechartert haben, um den Sprengstoff an der Pipeline anzubringen. Die Explosion wenige Tage später richtete schwere Schäden an. Die Bundesanwaltschaft geht davon aus, dass der Auftrag dazu von ukrainischen Behörden kam, damit Deutschland nicht mehr durch Gaskäufe Putins Kriegskasse fülle. Der ukrainische Präsident Zelensky bestreitet eine offizielle Beteiligung.
2: Papst Leo ist an Lungenkrebs erkrankt. Bei seiner Operation gestern ist laut Vatikan ein bösartiger Tumor und ein Teil der Lunge entfernt worden. Ob der Krebs sich weiter ausgebreitet hat, ist bisher noch unklar. Bundespräsident Steinmeier hat am Abend Alexander Schweizer zum neuen Arbeitsminister ernannt. Der ehemalige Ministerpräsident von Rheinland-Pfalz übernimmt das Amt von Bärbel Baas. Als erstes großes Projekt muss Schweizer nun die Rentenreform auf den Weg bringen. Der Euro-Jackpot von 120 Millionen Euro geht nach Nordrhein-Westfalen. Der Gewinner hatte bei der Ziehung alle 5 Zahlen und beide Euro-Zahlen richtig. In der zweiten Gewinnklasse gibt es 7 weitere Gewinner aus mehreren Ländern. Sie bekommen jeweils knapp 3 Millionen Euro. Der FC Bayern München hat in der Fußball-Champions League bei Viking Stavanger in Norwegen 3:3 gespielt. Die Münchner lagen zur Halbzeit 0:2 zurück, stellten dann noch auf 3:2. Nach einer roten Karte für Michael Olise gelang Stavanger noch der Ausgleich. RB Leipzig gelang ein 1:0-Sieg gegen den niederländischen Meister PSV Eindhoven.
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4: Mit KI-Support. Regen gibt es am Morgen vor allem Richtung Alpen, sonst sind auch mal Nebelfelder dabei und danach wird es immer trockener mit mehr Wolkenlücken. Im Laufe des Tages mischen sich Sonne und Wolken, die Höchstwerte liegen bei 14 bis 19 Grad. Morgen startet es stellenweise wieder mit Nebel, danach bleibt es trocken und freundlich bei bis zu 21 Grad.

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0: Olivia Newton-John, If Not For You, war der Opener der zweiten Stunde meiner Sendung
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0: Mittwoch der Wochenteiler, der 14. Oktober 2026. Ihr hört die Sendung Der Morgen mit Gernot, die es live gibt, Montag bis Freitag von 6 bis 9 und nicht live von 3 Uhr in der Nacht bis 6 Uhr ran, immer als Wiederholungssendung vom Vortag. Zur vollen Stunde wird er informiert bei mir mit Nachrichten, Sport und Wetterbericht. In der 20. Sendeminute ein kleiner Beitrag, um halb dann die Wetteraussichten und 10 nach halb schauen wir, wer heute Geburtstag hat. Wie immer der musikalische stete Wechsel von deutsch in nicht deutsch gesungenem Liedgut und dazwischen, na klar, die aktuelle Uhrzeit, das nenne ich Fairnessfilter. 7 Uhr und 8 Minuten haben wir es, 8 Minuten nach 7. Nach Olivia Newton-John in Englisch hören wir jetzt Wenke Mürre und die meint, Kalkutta liegt am Ganges, ne? Genau, Berlin liegt an der Spree. Ja, ja, ja, gibt's tatsächlich verschiedene Gesangs. Ich glaube, das ist sogar die Variante, wo sie das da singt, ne? Ja, ja, ansonsten, das ist eher neumodisch, denn die Originalversion, wir hatten die ja gesungen. Vico Toriani, ne? Ich muss mal scharf nach, ich glaube ja. Macht nichts. Egal, wie auch immer. Ich find's schön, dass ihr da seid, eingeschaltet habt und total müde, ne? Ah, schon wieder aufstehen, wa? Noch eine Stunde hinlegen wäre nicht schlecht, wa? Eine nicht? Nee? Eine halbe? Was? 3 Stunden noch? Nein? Moin, ihr Lieben!

0: Genau, im Original eingesungenen Titel von Vico Toriani, da kommt das nämlich gar nicht vor mit der Spree, ne? Kalkutta liegt am Ganges, Paris liegt an der Seine, singt Vico Toriani, und die Wenkemöhrer singt Berlin liegt an der Spree, wie recht sie hat. Aber nicht nur, ne? Jans Berlin liegt nicht nur an der Spree, sondern auch an der Havel, wie wir ja wissen, ne? Gut, aber vielleicht hat sie... Das für Ossis-Saison, für damalige Ossis. Wann kam das Ding eigentlich raus? Warte mal, jetzt muss ich das jetzt. Wenn wir den schon Quatsch machen, machen wir richtig Quatsch. 1969. Ja, nee, da hätte sie eigentlich tatsächlich die Havel mit erwähnen können, sollen, wollen. So, lassen wir's. Bevor der Quatsch noch quetscher wird, hören wir jetzt Chili und Johnny Loves Jenny. Und das Ganze um 7:12, 3 Minuten vor 7:45.
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0: Chitty, die scharfe Formation, liebt Jenny. Genau, Johnny liebt Jenny. 7:16, eine Minute nach 7:45 haben wir es in der Zwischenzeit. Maite Kelly ist mal wieder dran, die ist ja fast täglich auch in den Zeitungen drin mit dem und das nicht und das. Ja, jetzt ist er offen bereit für eine weibliche Beziehung, was es nicht alles gibt. Ob das der eine oder andere Künstler macht, um auf die erste Seite von Boulevardblättern zu kommen, ich weiß es nicht. Ich mag trotzdem ihren Gesang und ihre Art und für mich hat sie eine nette Ausstrahlung. Ja, ich denke mal. Die Künstler, die brauchen das, ja. Sie müssen vorne im Rampenlicht stehen. Naja, klar, sonst wären sie ja keine Künstler. 7 Leben für dich, singt sie.
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0: Maite Kelly singt Sieben Leben für dich. 7:21 haben wir es, 8:09. Jetzt gibt's den Beitrag, den ich am Anfang der zweiten Stunde versprach. Und dann hören wir ABBA, One and One and One. Richtig, aber erst der Beitrag.
1: Polizei stoppt nackten Autofahrer auf dem Weg ins Bordell. Zwei Beamten fällt ein Mann auf, der offensichtlich unbekleidet dem Steuer sitzt. Dass er seinen Wagen schließlich stehen lassen muss, hat aber einen anderen Grund. Die Polizei hat diesen nackten Autofahrer gestoppt, der nach eigenen Angaben auf dem Weg ins Bordell war. Der Mann habe unbekleidet hinterm Steuer gesessen, als die Beamten seinen Lieferwagen kontrollierten, berichtete die Polizei. Zu allem Überfluss besaß der Mann keinen Führerschein. Er musste seinen Weg zu Fuß fortsetzen. Allerdings ließen die Beamten den Mann erst gehen, nachdem er seine Kleider wieder angezogen hatte. Warum er die schon vor Fahrtantritt ausgezogen hatte, habe der Mann nicht sagen können. Er muss jetzt mit einer Strafe wegen Fahrens ohne Fahrerlaubnis rechnen.
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0: Aber ist immer gut. Genau, wenn man sie singen tut. Gernot. 7:26, 4 Minuten vor 7:30 haben wir es jetzt in der Zwischenzeit. Jetzt gibt's nochmal den echten Altmeister des deutschen Schlagers. Weit über 1000 Titel gehen auf sein Konto. Nicht nur für sich selber, sondern für viele, viele seiner Mitstreiter hat er Musikgeschichte im wahrsten Sinne des Wortes geschrieben. Gigi Anderson singt Unser Himmelbett war nur der Strand.
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0: Deutscher Disco, Fox and Reinkultur mit Gigi Anderson. Unser Himmelbett war nur der Strand. Ein Fest für die Schlagerfans unter meinen Zuhörern. Wir haben es 7:30 Uhr, ganz genau Halbzeit der kompletten Woche meiner Sendung Der Morgen mit Gernot. Halbzeit auch für diese Sendung hier am Mittwoch. Wir hören jetzt die Wetteraussichten und ein paar Verbrauchertipps. Die können folgen. Anschließend gibt's eine schöne Nummer. Die kennen wir eigentlich von Roy Orbison. Ja? I Drove All Night. Selbst Cyndi Lauper hat das Ding geschmettert. Wir hören jetzt mal diesen schönen Titel von Chris Norman. Aber erst das Wetter.
1: Mit KI-Support. Regen gibt es am Morgen vor allem Richtung Alpen, sonst sind auch mal Nebelfelder dabei und danach wird es immer trockener mit mehr Wolkenlücken. Im Laufe des Tages mischen sich Sonne und Wolken, die Höchstwerte liegen bei 14 bis 19 Grad. Morgen startet es stellenweise wieder mit Nebel, danach bleibt es trocken und freundlich bei bis zu 21 Grad.

0: Ich hab's ja schon oft gesagt, ne? Egal, was Chris Norman singt, selbst seine nicht eigenen Titel spielt keine Rolle. Was der in den Mund nimmt, tatsächlich im wahrsten Sinne des Wortes, hört sich immer echt gut an. I Drove All Night, ein toller Song von Roy Orbison und hier interpretiert mit Chris Norman seiner tollen Stimme. 7:36 haben wir, 6 Minuten nach 7:30. Jetzt gibt's wieder mal eine Erkenntnis, die das Leben schreibt. Richtig. Alles im Eimer. Naja, alles passt nicht drin, ne? Der dicke Gernot zum Beispiel nicht, der passt da nicht drin. Kommt auf den Eimer drauf an, wa? Stimmt, so ein 300-Liter-Eimer, da passe ich rein. Frank Schöbel singt Alles im Eimer.
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Dann schauen wir mal, wer am 14. Oktober Geburtstag hat oder hätte. Unter anderem der deutsche Fernsehmoderator Daniel Boschmann. Der wird heute 46 Jahre alt. Julia Leischig, Leischig, deutsche Moderatorin, wird heute 56 Jahre alt. Der deutsche Journalist und Fernsehmoderator Peter Klöppel, 68 Jahre, wird er heute alt. Des Weiteren der deutsche Schauspieler Udo Kier, der hätte heute auch Geburtstag gehabt, verstarb voriges Jahr im Alter von 81 Jahren. Dann haben wir noch auf der Agenda die deutsche Schauspielerin und Synchronsprecherin Edith Hanke. Die hätte heute auch Geburtstag gehabt, verstarb 2015 im Alter von 86 Jahren. Und James-Bond-Darsteller Roger Moore, der britische Schauspieler, hätte heute auch Geburtstag gehabt, ist 89 Jahre geworden und ist 2017 von uns gegangen. Wen haben wir noch auf der Agenda? Ein deutscher Politiker, Heinrich Lübke, der zweite Bundespräsident der BRD, hätte heute auch Geburtstag gehabt und ist im Alter von 77 Jahren 1972 verstorben. Und dann ist noch erwähnungswert der 34. Präsident der USA, US-amerikanische General Dwight D. Eisenhower. Der hätte heute auch Geburtstag gehabt, verstarb 1969 im Alter von 78 Jahren. Wer ist noch da zu erwähnen? Na klar, ganz, ganz entscheidend wichtig, absoluter Top, ja, Popsänger im wahrsten. Top-Pop-Sänger, das musst du erstmal hinkriegen. Der britische Top-Pop-Sänger, perfekt. Sir Cliff Richard, genau, von der Queen Elizabeth II. Geadelt. Heute wird er 86 Jahre alt. Und wir wissen, wir haben reichlich Musik ihm zu verdanken. Jetzt habe ich mal rausgesucht, Dreaming. Ja? Sir Cliff Richard gibt sich die Ehre, allen anderen Geburtstagskindern, die heute Geburtstag haben, selbstverständlich auch einen schönen Purzeltag.

Vicky Leandros, Grüße an Sarah. 7 Uhr und 52 Minuten, 8 Minuten vor 8 zur nächsten Formation und zum nächsten Titel muss man fast gar nichts sagen. Außer Ansagen. Mach ich. Die Bee Gees und Stayin' Alive. 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

Ach, schöne Musik, schöne Musik. Ja, das hat sogar den Tanzfaulen Gernot auf die Tanztische geholt. So eine tolle Musik. Ja, die Bee Gees und Stayin' Alive. Ihr Lieben, die zweite Stunde haben auch gemeinschaftlich geschafft. Ich bedanke mich dafür fürs Zuhören. Ihr wisst ja, alle guten Dinge im Leben sind drei. Genau, und deswegen gibt es auch drei Stunden der Morgen mit Gernot. Einen schnuckligen Song habe ich noch bis ran an die Nachrichten, Sport und Wetterbericht. Und dann würde ich mich freuen, wisst ihr ja, wenn wir die dritte und letzte Stunden auch zusammen verbringen könnten. Es gibt noch eine berechtigte Frage zu stellen, und zwar in musikalischer Form. Chris Roberts fragt, sprichst du Undeutsch? Was singt ihr? Nein, nein, nein, nein, sagt das richtig, Gernot. Do you speak English? Honey, I do. Wenn ich den Titel höre, finde ich, muss ich mal lächeln.

0: die Zeit. 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
2: Im Studio Holger Dilk. Schönen guten Morgen. Union und SPD haben sich in Sachen Zuckersteuer geeinigt. Ab kommenden Sommer soll die Steuer auf zuckerhaltige Getränke fällig werden, berichtet das Redaktionsnetzwerk Deutschland. Jana Klonikowski.
3: Wie es in dem Bericht heißt, ist eine zweistufige Steuer geplant, je nach Zuckergehalt 26 oder 32 Cent pro Liter. Die Regierung rechnet dadurch mit mehreren hundert Millionen extra Steuereinnahmen pro Jahr. In den Bundesländern gab es zuletzt erhebliche Kritik an dieser geplanten Zuckersteuer. Außerdem haben sich Union und SPD laut RND auch darauf geeinigt, eine Pflegekommission einzusetzen. Die soll Vorschläge für eine Pflegereform machen.
2: Heute startet in Hamburg der Prozess gegen einen der mutmaßlichen Saboteure an der Nord Stream Pipeline. Angeklagt ist ein ukrainischer Offizier. Die Bundesanwaltschaft wirft ihm unter anderem Kriegsverbrechen gegen zivile Ziele vor. Die Gaspipeline von Russland nach Deutschland wurde vor etwa 4 Jahren durch einen Sprengstoffangriff in der Ostsee stark beschädigt. Laut Anklage soll der Auftrag von ukrainischen Behörden ausgegangen sein. Die Ukraine weist die Anschuldigungen von sich. Papst Leo ist an Lungenkrebs erkrankt. Nach Angaben des Vatikans wurde bei einer Operation ein bösartiger Tumor entfernt und dafür ein Teil eines Lungenflügels herausgenommen. Der Eingriff verlief ohne Komplikationen. Ob sich der Krebs weiter ausgebreitet hat, ist noch unklar. Alexander Schweizer ist neuer Bundesarbeitsminister. Der SPD-Politiker hat seine Ernennungsurkunde von Bundespräsident Steinmeier erhalten. Von Kanzler Merz gab es schon zuvor einen klaren Auftrag, die Rentenreform nun zügig über die Bühne zu bringen. Kriege und Krisen fachen den Hunger in der Welt an. Das geht aus dem neuen Welthungerindex hervor. Seit 2018 hat sich die Ernährungslage deutlich verschlechtert, heißt es in dem Bericht der Deutschen Welthungerhilfe. Weltweit leiden knapp 650 Millionen Menschen an Unterernährung. Der FC Bayern München hat in der Fußball-Champions League einen sicher geglaubten Sieg noch aus der Hand gegeben. Nach einem 0:2-Rückstand führten die Münchner bei Viking Stavanger bis kurz vor Schluss, mussten sich dann aber mit einem 3:3 begnügen. RB Leipzig gewann gegen PSV Eindhoven mit 1:0.
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4: Mit KI-Support. Regen gibt es am Morgen vor allem Richtung Alpen, sonst sind auch mal Nebelfelder dabei und danach wird es immer trockener mit mehr Wolkenlücken. Im Laufe des Tages mischen sich Sonne und Wolken. Die Höchstwerte liegen bei 14 bis 19 Grad. Morgen startet es stellenweise wieder mit Nebel. Danach bleibt es trocken und freundlich bei bis zu 21 Grad.

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0: Der hat mit dem Titel von Sweet, also Sweet Fox on the Run, nichts zu tun. Gar nichts. Nur die Titelzeile ist identisch, ne? Manfred Mann's Earthbird, Fox on the Run war der Opener der dritten Stunde meiner Sendung.
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0: Der Mittwoch, der wohlersehnte Mittwoch, der Wochenteiler der Arbeitswoche ist erreicht. Der 14. Oktober 2026, ihr hört die Sendung Der Morgen mit Gernot, die es live gibt, montags bis freitags von 6 Uhr in der Früh bis 9 Uhr in den Vormittag rein und unlive in der Nacht von 3 Uhr bis 6 Uhr ran immer als Wiederholungssendung vom Vortag zu hören. Die volle Stunde beginnt bei mir mit Nachrichten, Sport und Wetterbericht in kompakter Variante. Dann in der 20. Sendeminute ein kleiner Beitrag um halb die ausführlichen Wetterinformationen mit den Daten vom Wetterfrosch Kurt aus Berlin-Tegel. Und 10 nach halb schauen wir, wer heute Geburtstag hat. Musikalischerseits kennt ihr bei mir über Jahre hinweg den Fairness-Filter, bedeutet, ich spiele immer einen deutschsprachig gesungenen, gefolgt von einem nicht deutschsprachig gesungenen Titel, dazwischen die aktuelle Uhrzeit und zack ist der Drops so gut wie lutscht. 8 Uhr haben wir's, 8 Uhr und 8 Minuten, 8 Minuten nach 8 und nach Manfred Mann's Earth Band Fox on the Run hören wir Cindy und Bert im Fieber der Nacht. Das ist eine deutsche Cover-Variante vom legendären Song hier von Dingensbummens. Wer ist Dingensbummens? Na hier, Olivia Newton-John und John Travolta. You're the one that I want. Helga Feddersen und Dingens. Wer ist Bummens? Ach hier, na ja, Dieter Hallervorden. Die beiden haben das Ding auch. Du, die Wanne ist voll gesungen in Deutsch. Und hier eine Variante mit Cindy und Bert. Ich stelle mich nochmal vor und dann singt das prominente Schlager-Duo.
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0: Cindy und Bert mit dieser schönen deutschen Cover-Variante vom legendären Song Im Fieber der Nacht. Wir haben es 8 Uhr und 12 Minuten, 3 Minuten vor Viertel 9. Wir werden die Schlagzahl mal jetzt auch ein bisschen erhöhen mit Rockabilly vom Feinsten. Die Stray Cats singen Rock This Town.
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0: Genau, Rockabilly vom Feinsten mit den streunenden Katzen, die Stray Cats und Rock This Town um 8 Uhr und 15 Minuten, ganz genau Viertel 9 beziehungsweise Viertel nach 8 genannt. Jetzt gibt's wieder einen schönen deutschen Schlager mit Fantasy. Ich brenn durch mit dir. Klammer auf, Berlin, Klammer wieder zu. Naja, ob man da für dieses Städtchen Werbung machen sollte. Wie früher gab's da so einen Werbeslogan, ne? Berlin ist immer eine Reise wert. Nee, das lasst mal jetzt lieber, das lasst mal. Guckt euch das mal an da, Neukölln, Kreuzberg, Wedding, Mitte. Fürchterlich, wie das da aussieht, wie es da aussieht, Reinickendorf. Nee, es ist fürchterlich, ne? Nee, lass mal, ja. Also, ich glaube, Berlin ist jetzt derzeit die dreckigste Metropole hier in Mitteleuropa. Fürchterlich.
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0: Moderner Disco Fox mit Fantasy. Ich brenne durch mit dir um 8 Uhr und 21 Minuten. 9 Minuten vor 8:30 haben wir's. Jetzt gibt's den Beitrag, den versprochenen, und dann hören wir CCR. Ja, Creedence Clearwater Revival mit einer schönen Nummer. Ich guck gerade, ist das, oh, das war hier verkehrt. Ja, siehst du, das kommt da, man wird abgeleckt. Abgeleckt hier am frühen Morgen. So, jetzt ist schön, jetzt ist richtig. Ja, life is life. Gleich mehrere Wohnungen überflutet hat eine 22-jährige Frau in Grimmen im Kreis Nordvorpommern. Als sie am Montag ihre Waschmaschine anstellte und sich ein Schläfchen gönnte. Der Wasserschlauch löste sich und das Wasser sickerte über 5 Stockwerke in darunterliegende Wohnungen. Sogar an der Außenfassade lief es bereits herab, wie die Polizei mitteilte. Da weder auf das Klopfen der Nachbarn noch das der Beamten reagiert wurde, brachen die Polizisten die Tür gewaltsam auf. Nachdem sie das Wasser abgestellt hatten, fanden sie die Frau in tiefem Schlummer in einem Nebenraum der Wohnung.
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0: Through the Grapevine mit Creedence Clearwater Revival. Haben wir auch viel im Programm, wie ihr wisst, mit verschiedenen Songs. Selbstverständlich nicht immer den gleichen spielen. Wir wenden uns gleich den Wetterdaten zu. Wir haben es 8 Uhr und 26 Minuten. 4 Minuten vor 8:30. Vorher noch einen kurzen mit Ronnie and the Hot Potatoes und Hundekot. Ja, dieses Problem kennt man, ne? Wobei, man muss sagen, in den letzten Jahren ist es deutlich weniger geworden, weil ja die Pflicht langsam tatsächlich bei jedem Hundebesitzer auch durchgedrungen ist, mit einer Tüte rumzurennen, wenn der Hund das große Geschäft macht. Genau. Trotzdem hier nochmal mit Schmunzeln den Titel Hundekot.
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0: Ja, siehst du? Ja, das kann mal so sagen. Der Volksmund hat dann immer gesagt, da bist du wieder in Glück getreten, der riecht ja hier so, und dann haben sie alle unter ihre Schuhe gekickt. Ob da so eine klebrige Masse eines Hundes drunter war. Aber die Zeiten sind ja zum Glück vorbei. So, ihr Lieben, jetzt wenden wir uns den Wetterdaten zu und ein paar Verbrauchertipps, die folgen. Anschließend gibt's Huey Lewis and the News und Hip to be Square. Zuvor gucken wir mal, was denn der Kurt mir hier wieder zurechtgeungt hat. Ich sag's euch. Warte mal. Keiner verlässt den Saal. Wo ist meine Lesebrille? Ah ja, hier liegt sie. Ich muss mir tatsächlich, ich hatte vor kurzem echt überlegt, ja, aber aufgesetzt das Ding, ob ich mir auch so eine Kette hier rummache, so eine verjoldete, weißt du? Oder so eine Schnur wenigstens. Die Billigvariante, ne? Angelsehne um die Bügel rum, zack, um Hals gehangen. Kann ich das Ding nicht vermissen am frühen Morgen. So, jetzt ist los. Geht los. Die 16 Landeshauptstädte in alphabetischer Reihenfolge. Los geht's mit Berlin. 12 Grad und stark bewölkt. Bremen 10 Grad. Wechselnd bewölkt. In Dresden 12 Grad und sonnig. Düsseldorf 10 Grad. Teils neblig. In Erfurt 9 Grad und wechselnd bewölkt. Hamburg und Hannover. Beide 11 Grad. Der eine heiter, nämlich Hamburg. Und sonnig in Hannover. Kiel 10 Grad sonnig. In Magdeburg 12 Grad wechselnd bewölkt. Mainz 10 Grad zunehmend neblig. München 13 Grad und leichter Regen. In Potsdam 11 Grad und stark bewölkt. Saarbrücken 10 Grad und teils neblig. In Schwerin 11 Grad und sonnig. Stuttgart 13 Grad bewölkt. Und wie immer zum Schluss Wiesbaden 10 Grad zunehmend neblig. Super zusammengestellt, mein lieber Kurt. Danke dafür. Und die Wetteraussichten hören sich wie folgt an. Heute wird es in Deutschland überwiegend herbstlich und kühl. Die Temperaturen liegen vielerorts zwischen 15 und 19 Grad. Im Norden ist es windiger. Im Tagesverlauf gibt es regional Auflockerungen, während es morgens örtlich neblig sein kann. Amtliche Wetterwarnung: An Nord- und Ostsee sind zeitweise starke bis stürmische Böen möglich. Kurt, kannst dich wieder hinlegen, hast du heute fein gemacht, darfst dir eine Mückenlarve mehr nehmen. Ja, die hast du dir heute verdient. Und nun, wie alles angekündigt.
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0: Hui Luis, I'm the news und hip to be square. Um 8 Uhr und na, gleich 37 Minuten. Ein paar Sekündchen fehlen noch, dann haben wir 7 Minuten nach 8:30. Jetzt hören wir noch ein bisschen italienische Sehnsucht mit dem unvergessenen Oliver Frank. Und dann wenden wir uns den Geburtstagskindern des Tages zu. Hier ist dieser hervorragende Song für unsere Freunde, die deutschen Schlager mögen und so ein bisschen tanzbaren Disco-Fox. Ne? Ihr wisst schon, 1, 2, Tippelschritt und sowas alles. Genauso.
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Na, gucken wir mal. Wer am 14. Oktober Geburtstag hat oder hätte, unter anderem der deutsche Fernsehmoderator Daniel Boschmann. Der wird heute 46 Jahre alt. Des Weiteren die deutsche Moderatorin Julia Leichig. Ja, die wird heute 56 Jahre alt. Herzlichen Glückwunsch an der Stelle. Der deutsche Journalist und Fernsehmoderator Peter Klöppel wird heute 68 Jahre alt. Des Weiteren haben wir noch den deutschen Schauspieler Udo Kier, der leider voriges Jahr im Alter von 81 Jahren verstarb. Der hätte heute auch Geburtstag gehabt. Des Weiteren gibt's noch auf der Agenda den James-Bond-Darsteller Roger Moore. Ja, der britische Schauspieler hätte heute auch Geburtstag gehabt. Er ist 89 Jahre geworden und verstarb 2017. Wen gibt's noch auf der Agenda? Na klar, Heinrich Lübke, ja, der deutsche Politiker und zweite Bundespräsident der Bundesrepublik Deutschland, hätte heute Geburtstag gehabt, verstarb 1972 im Alter von 77 Jahren. Und einen haben wir noch, Dwight D. Eisenhower, der US-amerikanische General und 34. Präsident der Vereinigten Staaten von Amerika, hätte heute auch Geburtstag gehabt und ist mit 78 Jahren 1969 von uns gegangen. Der große Star des heutigen Tages ist, na klar, Sir Cliff Richard. Er hat heute Geburtstag, wird 86 Jahre alt. Tolle Musik hat er in seinen vielen Jahrzehnten für uns geschrieben. Genau, viele seiner Stücke sind von ihm höchstpersönlich. Ich habe mal meinen persönlichen Hit jetzt, ja, Geschmackshit rausgesucht und zwar in einer besonderen Form. Bis vorgestern wusste ich nicht, dass es in dieser Form den Titel gibt. Ich rede von We Don't Talk Anymore von Sir Cliff Richard und hier mal nicht in der Radiofassung, sondern als Geburtstagsbesonderheit, hätte ich beinahe gesagt, in der Maxi-Fassung. 6 Minuten und 55 Sekunden. 7 Minuten, lehnt euch zurück oder steht auf und hortet ab. Das ist tatsächlich mein persönlicher Lieblingssong vom Geburtstagskind Cliff Richard, der heute 86 Jahre alt wird. We Don't Talk Anymore.

0: Geburtstagskind des Tages. Von der Queen Elizabeth II. Geadelte Sir Cliff Richard und We Don't Talk Anymore. Zum 86. Geburtstag. Herzlichen Glückwunsch. Lieber Cliff, falls du mir zuhören solltest. Alter, der kann nicht Deutsch. Doch. Nee, das stimmt nicht. Alt. Da hat er sogar Titel in Deutsch aufgenommen. Ja, finde ich toll. Seine Musik, ja, die ist über Jahrzehnte, ja, tatsächlich aus meiner Jugend heraus schon. Und weit vor den 50er Jahren fing er ja schon an, deutlich Musikgeschichte zu schreiben. Wir haben es 8 Uhr und 51 Minuten, 9 Minuten vor 9. Zu den nächsten dreien brauchen wir nicht viel sagen. Die Flippers und Mitternacht in Trinidad.
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0: Aus der Feder von Uwe Busse. Die Flippers und Mitternacht in Trinidad um 8:55, 5 Minuten vor 9. Ihr Lieben, das war's dann für den heutigen Wochenteiler, den Mittwoch. Wir hören uns am Donnerstag ab 6 Uhr live wieder. Und wer totale Sehnsucht hat nach mir, kann morgen früh ab 3 Uhr die Wiederholungssendung gerne konsumieren. Bis ran an die Trennung gibt's noch die Beatles und Roll Over Beethoven. Ich wünsche euch einen tollen Mittwoch, freue mich auf morgen. Passt schön auf euch auf und ja. Was gibt's noch zu sagen? Nichts. Wollte ich noch was Gemeines sagen? Nee, heute habe ich nicht Gemeines gesagt. Ist euch schon aufgefallen? Hole ich morgen nach. Ist ja wohl klar, ne? Ich mache jetzt den Fisch und schwimme davon, wie immer, ne? Diener nach links, Diener nach rechts. Tschüss, tschüss, ihr Lieben. Macht's, Schmugge. Euer Gernot aus dem wunderschönen, heute nicht sonnendurchfluteten Märkisch-Oderland. Nebel ist hier. Guck einer an. Tschüss.
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1: Und damit hallo und herzlich willkommen zur 1222. Ausgabe der Happy Days mit neuen Hits von gestern. An den nächsten zwei Stunden, da hören wir wieder Titel, die in genau dieser Kalenderwoche im Laufe der letzten rund 40 Jahre in die deutschen Singlecharts eingestiegen sind. Wir hören Titel, die sich nur den britischen Singlecharts platzieren konnten, sowie Nummer 1 Hits aus aller Herren Länder. Und wer ist heute so alles dabei? Das verrät uns Ted.
2: Hallo, heute hören wir unter anderem neue Hits von Sarah Connor, Nick Carter und den Eurythmics, britische Hits von Melba Moore, Barry Manilow und Bauhaus und Nummer 1 Hits aus Kanada, Finnland und den Niederlanden.
1: Ja, und los sind's heute mit Sir Cliff Richard und seinem insgesamt 65. Hit aus den deutschen Singlecharts. Das war erneut sogar im Oktober des Jahres 1983. Und das war der Hit, der da heißt Never Say Die, Give a Little Bit More. Ja, und weiter geht's mit Bruce Springsteen aus Amerika, der Boss höchstpersönlich mit seinem insgesamt 10. Hit bei uns. Der war neu im Oktober des Jahres 1987 und er trägt den Titel Brilliant Disguise.

0: Anhaltsgang in den deutschen Singlecharts im Oktober des Jahres 1997 führten Dario G. und den Hit Sunshine.
1: Sunshine war die Debütsingle des britischen Elektroniktrios Dario G. Die Grundlage des Titels bilden Elemente aus dem Song Life in a Northern Town der Gruppe Dream Academy von 1985. Die Kritiker lobten den Song und sagten, dass er es weit an die Spitze bringen könne. Er konnte dann auch in vielen Ländern die Charts erreichen, in England die 2 und bei uns die 3.

Eine Band aus Irland mit ihrem 14. Hit aus den deutschen Singlecharts. Und das Ganze erneut sogar im Oktober des Jahres 2003. Das waren Westlife und das war der Hit, der heißt Hey Whatever. Tja, und dies ist ja eine Formation bekannt aus der Castingshow Popstars auf Pro7. Und das war ihr 7. Hit in den deutschen Verkaufscharts. Der 7. Hit, der ersten zwei erreichte in den Bravo-Charts. Das sind Monroes und der Hit heißt Hit and Run.

Das war der erste Hit in den deutschen Single-Charts in den 90er Jahren und das war ein Neuzugang im Oktober des Jahres 1994. Das war die Kelly Family und der Hit, der heißt An Angel. Ja, und dies Jahr aus Amerika, Savage Garden, ihr vierter Hit bei uns, nur im Oktober 89, der Hit heißt Break Me, Shake Me.

0: Das war sein erster Solo-Hit in den deutschen Single-Charts und er war neu im Oktober des Jahres 2016. Das war Niall Horan mit dem Hit This Town.
1: Niall Horan war 23 Jahre alt, er stammt aus Maligan, Irland. Bekanntheit erlangte er in seinem Heimatland, als er sich 2010 als Kandidat bei The X Factor Irland bewarb. Dadurch wurde er mit vier anderen Sängern für die Boyband One Direction zusammengestellt. 2016 veröffentlichte er mit This Town seine erste Solo-Single. In den deutschen Charts erreichte sie Platz 52.

Nochmal Musik aus Irland, nochmal der erste Hit in den deutschen Singlecharts. Ein Neuzugang im Oktober des Jahres 1984. Das war die Gruppe U2 und der Hit heißt Pride in the Name of Love. Ein Titel aus dem Album The Unforgettable Fire. Tja, und diese Musik aus Norwegen, für sie ihr fünfter Hit in den deutschen Singlecharts. Ein Neuzugang aus dem Oktober des Jahres 1986. Wir sind Aha und I've Been Losing You.

Das war einer der Backstreet Boys und das war sein erster Solo-Hit in den deutschen Single-Charts. 9. Oktober des Jahres 2002, das war Nick Carter. Und das war der Hit, der heißt Help Me. Tja, und ist hier unser Weltstar aus Delmenhorst mit ihrem 25. Hit, 9. Oktober 2010. Hier ist Sarah Connor und Cold as Ice.

0: Das war ihr siebter und letzter Verkaufshit in den deutschen Singlecharts und er war neu im Oktober des Jahres 1981. Das waren Pussycat und der Hit Teenage Queenie.
1: Teenage Queenie war die dritte Single-Auskopplung aus dem fünften Studioalbum der niederländischen Gruppe Pussycat. Inhaltlich geht es um eine Mutter, die sich Sorgen um ihre Tochter im Teenageralter macht. Der Song war in den Niederlanden nur noch wenig erfolgreich. In Deutschland erreichte er noch Platz 47.

Das war ihr vorletzter neuer Hit in den deutschen Singlecharts. Der war im Oktober des Jahres 1999. Das waren die Eurythmics und I Save the World Today. Und jetzt der erste Hit in den deutschen Singlecharts für die Gruppe NSYNC. Der war im Oktober des Jahres 1996 und heißt I Want You Back. Yeah.

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1: Nein.

Dies hier ist die 1221. Ausgabe der Happy Days mit neuen Hits von gestern. Und an dieser Stelle des Programms, da hören wir Top 20 Hits aus dem Vereinten Königreich, die es näher in die deutschen Verkaufscharts gebracht haben. Chart los ist heute mit dem 5. der 6 Top 20 Hits in England für die Gruppe Squeeze. Neu im Oktober des Jahres 81 der Hit Labeled With Love. Tja, und dies ist die Gruppe Bauhaus mit ihrem einzigen Top 20 Hit in den Charts in England. Der war neu im Oktober des Jahres 82, der Hit von David Bowie und der handelt von Ziggy Stardust.

0: Das war jetzt weiter letzter Top 20 Hit der Singleparade in England und das war ein Neuzugang im Oktober des Jahres 1982. Das war die große Melba Moore und der Hit heißt Love's Coming At Ya.
1: Melba Moore war 37 Jahre alt, sie stammt aus New York und heißt eigentlich Melba Hill. Vor Erscheinen der Single Love's Coming At Ya hatte sie ihre Plattenfirma gewechselt und es mit einem neuen Produzententeam versucht. Die Single brachte ihr einen großen Erfolg in den USA, in England konnte sie sogar Platz 15 erreichen.

In Amerika ein absoluter Megastar mit einigen Nummer 1-Hits in den 70er Jahren dort. Aber in England war dies hier sein vierter Top-20-Chart-Erfolg und der einzige, der die ersten 10 erreichte. Das Ganze war ein Neuzugang im Oktober des Jahres 1982 und in England damit der größte Hit für diesen Herrn hier, für Mr. Barry Manilow. Und das Ganze trägt den Titel I Wanna Do It With You. Dies hier eine Formation, ein Duo aus England, das insgesamt 7 Funk-Hits hatte in den deutschen Single-Charts. Aber kein Titel, der platziert war in der Verkaufshitparade. In den Single-Charts in England sah es anders aus. Dies hier war dort bereits ihr 7. Hit und der 7., der die ersten 20 erreichen konnte. Das war ein Neuzugang im Oktober des Jahres 1984. Wir sind The Style Council und der erste Hit, der heißt Shout to the Top.

Dies hier ist die Stelle des Programms, an der wir auf Spitzenreiter aus aller Herren Länder schauen. Und los ging's heute mit der Nummer 1 aus Finnland für 4 Wochen im Oktober und November des Jahres 1990. Das waren die Pet Shop Boys und das war der Hit, der heißt So Hard. Tja, dies Jahr ein Jahr später die Nummer 1 in den USA für 3 Wochen im Oktober 91. In den USA ihre 5. Nummer 1, die 5. Nummer 1 in Folge für Mariah Carey, der Hit Emotions.

0: Für zwei Wochen die Nummer 1 in der Singleparade in Kanada, und zwar im Herbst des Jahres 1992. Das waren Patti Smith und Don Henley und der Hit Sometimes Love Just Ain't Enough.
1: Die Duett-Single Sometimes Love Just Ain't Enough erschien 1992. Geschrieben hatte den Titel Patti Smith selbst gemeinsam mit dem Mitglied der Band Styx, Glenn Burtnick. Der Titel erreichte die 2 der Charts in den USA und Irland. Besonders erfolgreich war er aber in Kanada. Dort war die Single die erfolgreichste des Jahres 1992 und erreichte in den Charts die 1.

Das waren Lulu und Take That. Und die befanden sich auf der Nummer 1 in der Singleparade in England für 2 Wochen im Oktober 1993. Das war ihre Version von Relight My Fire. Tja, und dies Jahr ein Jahr später die Nummer 1 in Irland für 5 Wochen im Oktober und November 94. Hier ist Wakefield und hier ist der Hit, der heißt Saturday Night.

drei Wochen auf Nummer 1 in der Singleparade in Finnland, und zwar im Oktober des Jahres 1995. Das war ein Ace of Base und das war der Hit, der heißt Lucky in Love. Dann ist hier die Nummer 1 in der Singleparade im Vereinten Königreich und in Irland in genau dieser Woche im Laufe des Jahres 1996. Dies hier ist die Gruppe Boyzone mit einem alten Hit von den Bee Gees. Und das Ganze trägt den Titel

0: Eine Weltnummer 1 auf der Nummer 1 in genau dieser Kalenderwoche in den Singlecharts in Holland und in Schweden im Laufe des Jahres 1997. Das war Elton John und Something About the Way You Look Tonight.
1: Something About the Way You Look Tonight war die erste Single-Auskopplung aus dem 25. Studioalbum von Elton John, The Big Picture. Der Titel wurde von den Kritikern sehr gelobt. Sie sagten, Elton John beweise, dass er auch immer noch gut schreiben und singen könne. Er erreichte die 1 der Charts in Kanada.
0: Tja, und dies hier eine Formation, die hatte insgesamt 4 Nummer 1 Hits in den Single-Charts in England. Und zwar mit ihren ersten 4 Single-Veröffentlichungen. Von diesen 4 Nummer 1 Hits war dies hier der zweite. Auf der Nummer 1 für 2 Wochen im Oktober des Jahres 98 in den Single-Charts in England. Hier sind Bewitched. Und hier ist der Hit, der heißt Rollercoaster.

0: Das war ihre erste Single und die erste Nummer 1 in der Singleparade Neuseelands. Dort auf der Nummer 1 für eine Woche im Oktober 1999. Das waren S Club 7 und der Hit Bring It All Back. Tja, und das war's dann für diesmal mit den Happy Days. Und bis zum nächsten Mal sagen wir Tschüss.
1: Und Tschüss.
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Ja, und wir wollen natürlich tanzen und genau zu dem fordert uns der Chris Montes auf. Let's dance!

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1: Ja, mit Smokey, da tanzen wir weiter in die Nacht. Dranbleiben, unser Funky Chart schon in den Startlöchern natürlich, denn er möchte seine Neuheiten präsentieren. Die kommen nach mir. Bitte musst du noch warten, lieber Funky, aber ich werde pünktlich aufhören. Smokey, I'll meet you at midnight.

Ja, mit der Grand Dame der deutschen Musik. Ich gehe mal jetzt weiter, nämlich Marianne Rosenberg. Er ist nicht wie du.

Ja, mit einem Mann aus Südamerika geht's jetzt, aus Südafrika geht's jetzt weiter, nämlich mit Howard Carpendale. Du bist das Letzte. Was hat mit Wendt hören wir jetzt?

Genauso ist es gemeint. Du bist das Letzte, was ich verlieren will. McCoys, die sind dran und hängen an Sloopy.

Ja, hang on, Sloopy, mit La Bambola geht's weiter und wir sind ein bisschen, schauen wieder ein bisschen über die südliche Grenze, die südliche Halbkugel. La Bambola und Petit Bravo.

Ja, ich sagte vorhin, unser Funky schaut schon in den Startlöchern. Das lasst mich ein paar Worte zum Sendeplan sagen. Den Sendeplan findet ihr auf unserer Homepage auf radio-clan.de. Da ist der ganze Sendeplan von der ganzen Woche drin. 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Ja, und bei uns hier geht es jetzt weiter mit Schule und den Motorbinnen, Luises Beine.

er dazu, fällt mir ein, wenn die Elisabeth nicht so schöne Beine hätte. Wir twisten allerdings weiter und danach tanzt man Tango. Freddy Quinn mit dem Zirkusquist und danach haben wir den Tommy Seebach mit dem Disco-Tango.

Ja, und damit geht meine Sendung zu Ende. Unser Funky schaut schon in den Startlöchern, der ist schon bereit. Und ich verabschiede mich mit einer ganz besonderen Frau, die heute ihren 63. Todestag begeht. Am 19. Dezember 1915 ist sie geboren, 47 Jahre ist sie nur alt geworden. 11. Oktober 1963 ist sie verstorben, alles in Paris. Und genannt wurde sie der Spatz von Paris. Sie hat uns viele tolle Chansons geschenkt und dafür danken wir ihr natürlich. Und ich danke auf meine Weise, indem dass ich sie ganz zum Schluss spiele und mich mit ihr verabschiede. Ich bedanke mich auf jeden Fall fürs Zuhören. Freue mich, dass ihr mit dabei wart. Seid das nächste Mal wieder dabei, wenn es euch gefallen hat. Wenn es heißt, wenn so der Stimmeton ist, euer Wiener Mädel wieder am Mikrofon ist. Das wird sein am Donnerstag. Da bringe ich euch um 22 Uhr wieder mit romantischer Kuschelmusik in die Nacht und ins Bett. Ja, ich wünsche es unserem Funky eine tolle Sendung. Verabschiede mich. Bedanke mich fürs Zuhören bei all meinen Hörern. Wünsche euch eine gute Nacht. Schlaf gut, träumt was Schönes. Kommt gut in die nächste Woche. Lasst euch nicht strecken. Nicht ärgern. Und seid am Donnerstag wieder dabei. Ja, und ich verabschiede mich mit Edith Piaf und No, je ne regarde rien. Edith Piaf. Ich kann leider kein Französisch, man merkt's. Schönen Abend noch und viel Spaß noch mit Funkys Neuvorstellungen.

Ja, einen wunderschönen guten Tag. Hier geht's jetzt richtig los. Und zwar mit der Kindermucke von der Hani. Mit eurer Hani. Von und mit eurer Hani. Und ja, dann legen wir auch gleich los. Und zwar die Lollipops mit Wir feiern heute eine Party. Dann Ilse, Isa glücklich, Fed, Matze Knupp mit Cordula Grün. Und Tanzalarm. Kids A, E, I, O, U. Komm, lass uns tanzen. Ja. Und die Jungs. Sagen La Bamba. Und Chris Novak und seine Freunde, die erzählen von oder besingen den Seehund Flip. Ja, genau so weit soll es erstmal sein.

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Ich mach mal Vertretung für die Hanni. Hier ist nämlich die Sandri. Als nächstes kommt Kidnix mit und Freunde mit Laterne, Laterne. Dann Fantastikos mit Drollywood. So fühlt sich Urlaub an. Und dann DD Company mit Poet Adre Amoreuse. Viel Spaß.

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1: Ja, hallo nochmal. Und die zweite Stunde beginnt mit Aktuellem. Lange haben wir drauf gewartet, auf ihr neues Album. Und es wird nun mit gut einem Jahr Verspätung im Frühjahr erscheinen. The Battle at Garden's Gate heißt das Ganze denn. Und die Rede ist von der Band Greta Van Fleet. Und es gibt bereits zwei Vorveröffentlichungen. Hier ist einer, My Way Soon.

Im nächsten Jahr dann mehr vom neuen Album von Greta Van Fleet, welches übrigens am 16. April erscheinen soll. Noch ein bisschen hin zum April. Noch befinden wir uns im Dezember. Und darauf weist uns Alison Stewart hin.

Alison Stewart, Dezember. Und den Dezember, den verbindet man doch mit dem Winter. Auch wenn der kalendarisch erst am 21. anfängt. Passenderweise ja. Winterliche Musik von den Rolling Stones. Winter.

Ja, mit dem Text bereiten sie uns schon ein bisschen darauf vor, die Jungs von Extrabreite, dass dieser Winter wohl nicht so angenehm wird, was dann nicht unbedingt am Wetter liegt. Trösten wir uns mit ein bisschen weihnachtlicher Musik von Chris Pope und den Courts UK. Come on, it's Christmas Day.

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1: Und wenn das Love a Song heißt und von Whitesnake kommt, dann darf ein Titel nicht fehlen. Als letzter Track aus dem Dezember Album des Monats. Whitesnake, ihr absoluter Klassiker. Is This Love?

Whitesnake 1987. Is this love? Eine ähnliche Frage stellte sich die Band Foreigner 3 Jahre zuvor. I wanna know what love is. Dieser Song wurde etliche Male gecovert. Mit hier eine ganz seltene Version aus dem Jahr 1990 von Gloria Gaynor.

Die Toten Hosen, Shake, Rattle and Roll aus ihrem aktuellen Werk Learning English Lesson 3. Ihre Hommage an den Mercy Beat der frühen 60er Jahre. Und auch diesen Titel haben sie da drauf gecovert. Von Jerry and the Pacemakers. Ferry Cross the Mercy. Hier im Original.

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1: Und da bleiben wir in der ersten Hälfte der 60er Jahre mit den Chiffons. One Fine Day.

Und hier noch was passend zur Vorweihnachtszeit von der Formation Love Unlimited. Sie waren eigentlich der Background-Core von Barry White und machten hier und da auch was ohne ihren Chef. It may be winter outside, but in my heart it is spring. Love Unlimited.

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1: Ganz frisch erschienen, das neueste Werk der Band Drive-By-Truckers. The New OK.

Titelsong ihres aktuellen Albums The New OK von der Band Drive-By-Truckers. Denkt man an Highways, an staubige Highways, an Highways, die rot staubt. Wet Dust Highway, so dieser Song hier. Von einer zu Unrecht vergessenen Band namens Dax Deluxe. Eine echte Rarität. Dax Deluxe, Wet Dust Highway.

0: Sound aus der Dunkelheit. The Darkness. Christmas Time. Don't let the bells end. Ja, ich lasse jetzt leider nicht nur die Glocken enden, sondern auch die Show. Das waren die Sound Nuggets. Die letzte reguläre Ausgabe im Jahr 2020. In der nächsten Woche gibt's aber noch eine. Genau hier auf deinem Lieblingsradiosender. Gleiche Stelle, gleiche Welle. Ich wünsche euch ein schönes Weihnachtsfest und überhaupt eine gute Zeit. Macht das Beste, was man in diesen Zeiten machen kann. Bleibt gesund. Mein Name ist Michael Fischer. Macht es gut oder wie man im Rheinland sagt.
1: Maletut, Maletut, Maletut.
0: Wolfgang Niedigen und Komplizen. Tschüss und bye bye.

Ja, ich wünsche euch einen recht schönen guten Tag hier aus Dessau. Jo, was habe ich euch mitgebracht heute? Ja, erstmal ein Lieblingslied aus Dessau. Und zwar mein Heimatlied. Und natürlich Nordisch. Und natürlich Country. Und ich wünsche euch viel Spaß hier aus Studio Dessau.

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Jo, und jetzt habe ich Rabenherz aus Mädchen, der an starke Frauen. Ja, das stimmt. Und ich liebe starke Frauen, die einen Charakter haben und auch dahinter stehen.

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Ja, jetzt habe ich Astrid von Blood and Bone. Auch wieder mal ein bisschen Wikinger. Oh mein Gott, ich habe einen Knoten in der Zunge. Ja, schauen wir mal, wie es euch gefällt.

Ja, ich weiß, dass ich nicht immer die Musik spiele, die im Radio hört, also in dem normalen Radio, aber dafür bin ich bekannt. Und ich bedanke mich für die Zuhörer.

Ein Hit von den Scorpions, mal ein bisschen anders. Aber ich liebe starke Stimmen, starke Frauen und vor allen Dingen starke Musik und vor allen Dingen rockig. Und der Wünsche hat, kann sich was wünschen.

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Ich bedanke mich.

Ja, jetzt habe ich nochmal die Blue Angels. Auch von Rod Stewart. Aber naja, wer das hören möchte im Radio, ist auch schön.

Ja, jetzt habe ich Brave Blues, Smoke und so weiter. Das war eigentlich ein Titel von Deep Purple, aber ich finde den auch sehr gelungen.

dran. Im Roadhouse. Ja, das war der alte Wolf. Licht für euch an. Das war der alte Wolf. Und jetzt kommt Dark Country Rebels. Midnight is calling. The engine is hot. Ganze Smoke Roses.

Ja, jetzt habe ich für euch DMB, I'm the Tiger. Das kennt man auch schon von Älteren. Und danach kommt Lodi.

Ja, jetzt habe ich euch was rausgesucht aus dem Jahr 26 schon. Don't let the world wreck you. Valerie Wehn. Ja, Melodie Rock 26.

So, jetzt habe ich einen Titel, der Teufel tanzt nicht, von Frank Dirty House Country. Ich wünsche euch viel Spaß danach.

Ja, das war Dark Knight. Und jetzt kommt Freier Hymne der Göttin. Ja, es bleibt nordisch.

Ja, hier ist Green Light Lady Rock The Night. Ja, das ist Blues Times Hose. Ja. Und danach kommt La Fürz. Das kenne ich von, eigentlich von, auf Deutsch gesagt, von Nazareth. Aber es ist ein Cover. Ich hoffe, es gefällt euch.

Ja, jetzt hört ihr Love Hurts, eigentlich von Nazareth, eine kleine Blues-Version von Gentleman Blues Rock.

0: Ja, ich gucke nicht nur zurück, ich gucke nach vorne und suche neue Gruppen, auch wenn es alte Titel sind. Aber manche Arrangementen sind ganz gut gemacht.
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0: Und jetzt kommt erstmal.
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0: Helluva.
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0: Leonard Cohns.
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0: Auch ein Cover. Ich hoffe, es gefällt euch.

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2: Eine Woche ist vorbei, es ist wieder Zeit für Italo Disco is back. Ja, heute habe ich euch wieder einige Klassiker mitgebracht und habe schon die ersten Vinyls aufliegen. Starten wir gleich mit Boy und Broken Rings sowie Chris mit Lucky Boy und beides natürlich in richtigen Italo Maxis.

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1: Ja, geile Mucke aus der Italo-Welle. Ja, wir machen weiter mit Ciao Ciao und dem Titel Don't Go Breaking My Heart in the Mixmaster Hot Love Mix. Ja, gestern Abend war ich noch beim Italiener was essen. Ja, italienisch essen, richtig klasse. Tja, und im Sommer geht man gerne mal zum italienischen Eisfritz, nicht? Ja, heute hier Italo-Welle pur. Heute wieder die Klassiker. Naja, letzte Woche waren es ja doch die neueren Sachen. Heute mal wieder die etwas älteren. Ja, also ich würde sagen, mit dem Titel Don't Go Breaking My Heart machen wir weiter.

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1: Draußen wird's kühler, im Radio wird's heiser. Ja, mit heiser Musik aus der Italo-Welle. Heute die Original-Italo-Welle aus den 80ern. Coco M mit Love and Division sowie Dandy haben wir jetzt mit dem Titel Casanova aufliegen. Beides habe ich natürlich wieder in Extended-Versionen rausgesucht und aufgelegt. Beide Turntable laufen schon. Ja, ihr seid schon gespannt? Dann will ich euch nicht länger auf die Folter spannen. Hier kommen beide Titel.

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1: Italo Disco is back hier auf deinem Lieblingssender. Und das Ganze natürlich, ja, egal da, wo ihr uns hören könnt, wo überall Internet ist, dann könnt ihr uns natürlich auch hören, weltweit, aber natürlich auch bei euch in eurem kleinen Dürfchen, in eurem Städtchen, wo auch immer ihr eurem Lieblingssender zuhört. Italo Disco is back jetzt mit Gary Guber und Never Can Change My Mind im Boom Boom Mix.

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1: Wo auch immer ihr diese Sendung hört und wo auch immer ihr eure Lieblingsstation hört, egal ob im Norden, im Süden, im Westen oder im Osten, egal ob hier in Deutschland, in der Schweiz, in Österreich, in Holland, in Belgien oder wo auch immer, in Europa oder weltweit. Ja, ihr seid hier genau richtig und wenn ihr neu eingeschaltet habt, hier gibt es Italo-Musik für 2 Stunden und die erste Stunde, naja, neigt sich schon so ein bisschen dem Ende entgegen, aber keine Angst, es gibt ja noch eine 2. Stunde. Jetzt aber erstmal Kim Taylor, Say You'll Be Mine, haben wir aufliegen, sowie Kinky Go und The Jungle Girls. Beides haben wir jetzt in Maxi-Versionen und zwar die Jungle Girls mit Boom Boom Dollars. Und ja, ich würde sagen, ja, den Red Monster Mix, so lese ich es gerade noch auf dem Cover hier. See.

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2: Die erste Stunde neigt sich langsam dem Ende entgegen. Wir haben einen Titel noch für euch. Kinky Go mit You, You, You im Dual.

0: Hallo, dies ist die Mailbox des aktuellen Moderators. Leider befindet sich dieser gerade in der Kaffeeküche und kann daher an aktueller Stelle nichts sagen. Wir spielen daher einfach weiter Musik. Vielen Dank fürs Zuhören und bis gleich.
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2: Und damit sind wir in der zweiten Stunde eurer Sendung Italo Disco is back. Und wir machen gleich weiter, damit wir noch einiges schaffen. Aber zuvor will ich euch noch sagen, dass wir am Ende der Sendung natürlich wieder einen schönen Megamix haben. Diesmal von Miko Mission. So, jetzt haben wir aber erstmal aufliegen Molto Carina mit Love for Sale im Dance Club Mix und hinterher Ricky Davis mit Loving You Empower DJ Remix.

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1: Italo Disco is back und das auf eurer Lieblingswelle. Wenn ihr Italo Disco Musik kaufen wollt, könnt ihr das gerne tun. Bei einigen Labels gibt es da ja noch einiges zu kaufen, unter anderem auch bei Sixt. Und die legen ja auch schon wieder neue Sachen auf. Als Vinyl kann man da das ein oder andere Schmeckerchen, so wollte ich sagen, nochmal erkaufen. Meistens dann noch dazu mit zwei Bonus-Remixen von einem belgischen Remixer. Ja, jetzt haben wir aufliegen, natürlich wieder Originalmusik aus den 80ern. Super Love mit How Deep Is Your Love.

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1: Nun habe ich einige Hörer natürlich darauf aufmerksam gemacht auf einen belgischen Remixer. Na klar, der für das Haus Syxt viele Remixe macht. Und zwar ist das Fleming Dahlum. Und ja, da gibt's einige schöne Mixe von ihm. Haben wir auch hier schon gespielt und werden wir auch wieder spielen. Jetzt haben wir Sweet Ensor mit Chinatown im High Energy Mix und hinterher haben wir Tasha mit My Turn in der Extended Version.

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1: Ein Titel haben wir noch, bevor wir gleich zu Megamix kommen. Tutti Frutti, Tutti Frutti mit Sing Na Na Na in der Extended Version.

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1: Italo Disco is back neigt sich dem Ende entgegen. Jetzt gibt es natürlich wie bei jeder Sendung einen Megamix. Heute von Miko Mission. Ich bedanke mich fürs Einschalten, fürs Zuhören und wünsche euch noch viel Spaß mit eurem Lieblingssender. In einer Woche gibt's eine neue Ausgabe. Bis dahin, habt viel Spaß.

Einen wunderschönen Mittwochabend wünsche ich euch allen hier. Ich begrüße hier mal die Schnecke, Maus, Funky, ja, und alle, die sonst so hier zuhören. Ja, Platz 30, Lorenz Büffel, hier kommt der Büffelmann.

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1: Platz 7, Vanessa Mai, ich sterb für dich. Und ich begrüße hier nochmal alle neu dazugeschalteten Hörer.

hatten hier die Aussteiger der letzte Woche auf Platz 28 und jetzt auf Platz 31. Ella Endlich mit Cinderella.

0: fröhlichen Wind. Hallo, die Klugschenspieler.
1: Letzte Woche auf Platz 29, jetzt Platz 32. Chris Martin mit Himmel und Hölle. Ja, der letzte Aussteiger. Und dann kommen noch die Tipps.

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0: Mein Gott, keine Nachricht, keine Meldung, nichts.
1: Der nächste Null Terrors 1, weißt du nicht?
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0: dir der letzte Hit-Tipp, Natalie Holzner, Gold wert.
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0: Und danach kommen dann meine zwei Outros.

0: Dankeschön dafür an euch.
1: Und hier mein erstes Outro. Pink Panther, wer hat an der Uhr gedreht? Ja, der nächste Moody oder der Auto-DJ. Ja, mit Abschied mich von euch allen hier. Von Funky, von Frosch, von Daydream, von der Maus, von

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Mittwoch, 20 Uhr. Es ist Bergfestzeit, es ist Sabinezeit. Was wisst ihr, wie ich mich freue, nach diesem langen Entzug endlich wieder Krach und Radau machen zu dürfen? Schön, dass wir bei uns sind. Bergfest Mittwoch. Halligalli mit Sabine. Lasst uns laut sein.

es waren ja fast, wie soll ich mich ausdrücken, ist der ganze September ohne Bergfest, der halbe August, also ohne, dass ich Bergfest machen habe dürfen. Und jetzt ist er schon wieder halber Oktober, quasi 8 Wochen, ohne dass ich mich austoben durfte. Oh mein Gott, wie ich es nur ausgehalten habe. Ich weiß, wie ich es ausgehalten habe. Ich habe andere Leute dann genervt und geärgert. Heute seid ihr dran. Ich habe so ein bisschen eine Musik rausgesucht, die gute Laune macht und die euch ganz sicher nicht ruhig sitzen lässt. Mich zumindest nicht. Ich habe es auch bitter nötig, nach diesen 8 Wochen sitzen und nichts tun. Können wir jetzt ein wenig abhupfen. Musikwunsch ist reingekommen aus Karlsruhe. Der schreibt, er wünscht sich die Kastelroter Spatzen. Das tut mir jetzt aber wirklich leid. Ist ganz knapp vorbei. Reingefallen.

Ich wollte ja tatsächlich so ein Dings, so ein oberbayerisches, volkstümliches Bergfest machen, aber irgendwie mit dem Schunkeln, da wird es mir immer so übel dabei. Da hüpfe ich lieber mit der Emilia Torini und Lim. Oh mein Gott, sie kann schon nicht mehr lesen. Ah ja, wenn ich übrigens so mache, dann streiche. Das wollt ihr nicht wissen, was ich dann mache. Ab geht's. Wir machen einfach Musik und halt die Klappe, Sabine. Gib Gas!

Manchmal wundere ich mich über mich selbst, wie ich es aushalte. Hoi, hoi, hoi, dann grüllen mir die auf die Ohren, dass ich fast taub werde. Ich soll Grüße ausrichten. Und zwar an die Bergfest-Crew. An den Klaus, an den Heiko, an den Andreas und an den Sascha. Die ruhen sich alle aus heute irgendwie. Ich hoffe, ihr seid da irgendwie gut bei der Sache und macht euch Notizen, wenn ich hier falsch drücke, wenn ich so wie jetzt aufs Lied drauf quatsch, weil ich die Schnatter nicht halten kann. Sabine, zieh den Regler hoch. Ja.

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1: Grüße gehen ebenfalls hinaus nach Osnabrück zum Stefan, zum Hilli und zur Jenny und wie sie alle heißen. Und Jenny, heute ist die Sendung für Atemvorbereitung, Atemübungen und ein und aus und ein und aus. Die Zeit vergeht wie im Flug.

Der Bergfest-Mittwoch aus Bayern, heute mit mir, der Sabine. Und wer mich kennt, weiß, Bergfest ist eigentlich irgendwie so, hau drauf, hau raus, hau rum. Aber ich kann natürlich nicht auch diese Freunde vergessen, die so gern deutsche Musik hören. Das kann ich natürlich nicht machen, das würde mir ja richtig wehtun, wenn ich irgendeinen da draußen vergessen würde. Also habe ich in dieser Stunde ein deutsches Lied, das quotendeutsche Lied dabei. Die Quotendeutsche, das Nenal, die Fischer-Helene, ui, ab geht das her.

Da werde ich doch tatsächlich gefragt, was ich zum Frühstück hatte. Das wollte ich nicht wissen, aber ich kann eins sagen, Maike. Dreifache Menge wird's erstens schnell weniger und zweitens, ja, so schlecht ist es nicht, so ein Powerkick am Morgen. Hier ist euer Bergfest, hier bin ich, die Sabine. Und jetzt nicht so wild, Sabine, es sind ja auch werdende Väter dabei.

Das Bergfest heute am Mittwoch aus Bayern, Sendestudio Mittelfranken. Wie sich das anhört, gell? Da erreichen die Franken gleich wieder einen anderen Status. Die haben sogar ein Sendestudio.

0: Wusstet ihr, noch 70 Tage, 22 Stunden, 20 Minuten und circa 40 Sekunden bis Weihnachten. Seid ihr aufgeregt? Ja?
1: Ja.
0: Ich auch. Ich suche schon. Ich suche schon irgendwen, der Weihnachtslieder singen kann, weil ich habe ja keine. Das wird spannend. Euer Bergfest jede Woche mit einem anderen Moderator aus den verschiedenen, wo sind wir denn überall her? Aus Göttingen, aus Winsen, aus dem Illertal, aus dem schönen Schmölln in Schnickschnack oder aus hier diesem Bayern. Einer ist immer fällig für euch, wenn nicht gerade Sommerpause ist, die wir jetzt ja gut überstanden haben und ich bin so froh drum.

0: dann passiert nichts. Das gibt's nicht.
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0: Sympathie kennt Grenzen, aber Chaos auf keinen Fall. Hier ist Bayern, hier ist die Sabine. Jetzt wird's natürlich ein bisschen ruhiger, gell?

Euer Bergfest. Heute am Mittwochabend aus Bayern mit mir, der Sabine. Endlich darf ich mal wieder ran und darf mal wieder so ein bisschen Krach machen und Lärm und, wie die Jessie schreibt, Party!

Und dann habe ich nochmal einen ganz, ganz langen dabei. Für alle, die es gern etwas länger hätten, länger. Wie war das mit den 30 Zentimetern? Das war, glaube ich, ein anderes Thema, oder? Ein ganz anderes Thema. Aber der hier ist nochmal richtig lang für alle, die das lange mögen. Die längste Praline oder das längste Stückerl oder

Ein absolutes Gute-Laune-Dingerl ist dieses Ding hier. Dieses Ding ist ein Dingerl. Oh, immer schön grinsen. Der macht Freude. Der macht Farbe ins Gesicht.

Den kann man auch für so kleine Wippübungen für den Zeh hernehmen. Das ist quasi Wintergymnastik, um diese Röllchen noch ein wenig in den Griff zu kriegen, bevor die Lebkuchenzeit jetzt richtig durchstartet.

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Ich träume auch von so vielen tollen Sachen, aber jetzt habe ich ein bisschen was von Ratiofarben Papaya Coconut, Dr. Alban. Oh, jetzt geht ja auch schon wieder so los. Sabine, was hast du rausgesucht? Du musst doch auch mal an die älteren Menschen denken. Ja, an die denke ich ja. Genau die brauchen das, weil wir wissen, wie es geht. Party!

100. Was muss ich lesen hier? Was muss ich hier lesen? Ich bin doch der Traum deiner schlaflosen Nächte, Sabine. Als hätte ich schlaflose Nächte. Okay. Mein Lieblingsschwabe, der Sascha, ich glaube, du übernimmst dich ein bisschen. Wenn ich nachts wach liege, durchaus auch mal wegen dir, aber nur deshalb, weil wir schreiben. Das hat nichts mit schlaflosen Nächten zu tun. Ich würde oftmals gerne schlafen. Sabine, bist du wieder boshaft? Ach ja, zum Wochenteiler. Sabine, du bist Montag, Dienstag und Donnerstag und Freitag auch boshaft. Ist gut, dann ist es doch in meiner Natur. Hilft jetzt auch nichts mehr dran zu arbeiten, dafür bin ich definitiv zu alt.

Biene. Naja, gut. Ja, man ist so alt, wie man sich fühlt. Ich bin so ungefähr 25 plus minus 5 Jahre. Nicht ich. Nicht ich. Ich bin ja selbstbekennend. Ich weiß, dass ich Ü18 bin. Aber unser Sascha wird die nächsten 30 Jahre 25 sein. Sascha, irgendwas stimmt mit dir nicht. Das ist doch sonst eigentlich immer mehr so ein Frauending, oder? Dass die nicht wissen, wie alt sie sind und ständig irgendwie gleich alt bleiben wollen. Irgendwas. Das ist mit diesen Schwaben so. Simple Simon Says. Ah ja. Ja. Ja. Bergfest halt.

fast wäre mir der Kopfhörer vom Kopf gefallen. Fast wäre er mir runtergefallen mit lauter, ich muss ja das alles mitmachen. Put your hands in the air und put your hands in the hips and clap your hands und lauter so Sachen. Ich bin ja wirklich, wirklich bei der Sache hier. Euer Bergfest mit mir, der Sabine. Noch bis es aus ist. Wann denn? Ah ja, um 10, da war was.

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1: Hier ist die Sabine. Sympathie ist, wenn man trotzdem lacht. Die Sabine hier für euch, die letzte, was haben wir denn? Fast knappe Dreiviertelstunde noch. Bergfest Mittwoch. Every Wednesday, every, wie der Franke zu sagen pflegt, every, jeden Mittwoch halt, für euch hier jemand am Start. Ich bin ja gespannt, wer nächste Woche dran ist. Ich weiß es tatsächlich immer irgendwie, ich kann es mir nicht merken, Ü50.

Ihr kennt doch alle diese Science-Fiction-Filme, gell, von früher. Diese Serien und keine Ahnung was, wo diese Menschen in diesen Anzügen laufen und sowas alles. Ich habe jetzt dabei Weird V Nation, When is the Future? Und ich kann euch sagen, meine Zukunft ist direkt hier vor mir auf dem Handy. Ein Bügeleisen-Abwehranzug wird mir hier gezeigt. Ja, da sind aber, da gibt's noch Körperteile, da kann ich noch treffen, Sascha. Im Bügeleisen-Weitwurf, den ich perfekt beherrsche. Ich kann es immer nur wieder sagen, die Enkelin der Bügel, der ungekürten Weltmeisterin im Bügeleisen-Weitwurf. Die hat getroffen, ich übe noch, aber ich treffe, also schon auch, aber nicht da, wo ich will. Aber immerhin schon treffen.

und Fly Me to the Moon. Heute Nacht noch, flieg mit mir zum Mond. Ah ja, so weit wollen wir nicht mehr fliegen. Bleiben wir lieber noch hier und machen noch ein bisschen Party. Das Anschlussprogramm habe ich mir gerade angeguckt auf verschiedenen Stationen. Ja, da geht was. Da geht was. Da ist noch lang nicht Schluss. Euer Bergfest. Halbe Stunde haben wir nur noch. Okay, dann ist schon wieder vorbei für mich. Ach,

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1: Genau so schaut das aus. Schlafen könnt ihr wo immer ihr wollt. In der Arbeit, in der Schule oder im Bus, in der U-Bahn, in der Straßenbahn. Aber nicht hier beim Bergfest. Dafür sorgen wir, dafür bemühen wir uns jede Woche, jeder von uns. Ob das der Sascha, der Klaus, der Andreas, der Heiko oder meine Wenigkeit ist. Genau, in diesem Sinne machen wir noch eine halbe Stunde Eye of the Tiger. Meine Augen sind oft eher trüb.

Bum-Bum-Musik aus Bayern diese Woche. Das Bergfest mit mir, der Sabine. Bum-Bum-Musik. Das mag ich besonders gern, diesen Ausdruck. Bum-Chuck geht auch noch übrigens. Bum-Chuck ist auch noch sehr interessant. Aber auf jeden Fall Musik, die uns ein wenig wachrüttelt und wer Schlagsahne schlagen will, der kann die in die Hand nehmen und dann immer so mitwippen. Dann wird es auch feste Sahne, also steife Sahne. Also

Habt ihr es knacken gehört? Ich hab's auch knacken gehört. Jetzt schauen wir mal, ob es noch weiter knackt. Ich weiß es nicht, woran es liegt, wenn es knackt. Also, wenn, dann knacke ja normalerweise ich nicht die Musik, weil so alt ist die gar nicht. Hier im Benassi-Mix, die Sandra aus 2009, die kann nicht knacken. Wir hören's uns an.

So, ihr Süßen, für den Fall, dass irgendwo knackt, ich höre es auch knacken, ich habe keine Ahnung. Ich bin jetzt hier rumgekrabbelt und habe an den Kabeln rumgemacht. Soweit bin ich gekommen, dass ich an Kabeln rummache.

Für den Fall, dass sich jemand fragen wird, ob die Bayern die Stromrechnung bezahlt haben und den Internetanschluss, ob sie deshalb so knacken, ja, haben sie. Alles pünktlich bezahlt. Ich kann euch nur sagen, Augen zu und durch. Und ich habe noch einen Quotendeutschen dabei, den Tim Peters. Für jede Stunde ein deutsches Lied. Ich meine, das ist jetzt schon auch eine Leistung. Ob es knackt oder nicht knackt, den nehmen wir jetzt noch mit. Und danach, wen fragen wir denn dann, wer sich mit sowas auskennt? Die Telekom oder Vodafone? Aber da werden wir auch keine Antwort kriegen wahrscheinlich. Ihr seid wirklich die Besten, wenn ihr jetzt noch durchhaltet. Knack.

So, das waren jetzt 2 Stunden Bergfest aus Bayern. Zum Schluss hinaus ein wenig kratzig, aber ja, typisch bayerisch halt. Wir werden in die Ursachenforschung einsteigen. Oh, und das wird aber kuschelig. Ich hoffe, bei euch wird es nicht kuschelig, sondern ihr bleibt lustig, ihr bleibt partymäßig gut unterwegs. Die Voraussetzungen sind gut, weil ihr hört den besten Stream ever dafür. Einfach dranbleiben, einfach mitnehmen, was euch da geboten wird, weil das ist tatsächlich wirklich immer eine schicke Auswahl. Wer das nicht ganz so wild haben will und... Gediegener, der könnte morgen Abend dem Thomas Flegel zuhören, wenn er in den 70er Jahren irgendwo rumkreucht und fleucht und für euch da die ollen Kamellen rausholt bei den Retro-Charts. Freitag bis dahin wird's nicht mehr kratzen. Und wenn ich das ganze Zeug hier rausschmeiß, na, wer ist denn da? Ja, ich, bei myself, die Sabine, ab 18 Uhr mit dem Wochenende. Eigentlich könnte ich euch am Freitag dann sagen, was euch dann am Samstag, am Sonntag und sowas alles erwartet. Das machen wir jetzt auch so. Sonst habt ihr wieder keine Zeit, weil ihr das alles im Kopf behalten wollt und dann schaut ihr wieder nicht in eure Sendepläne und da sind so tolle Sendungen drin. So tolle Moderatorenkollegen, wo ich dann immer so heimlich zuhöre und mir denke, das ist aber tolle Sendung. Aber so eine tolle Sendung aber auch. Ich für meinen Teil bin jetzt raus. Ich sag ganz herzlichen Dank fürs Zuhören, fürs Einschalten an alle Stationen da draußen, die das Bergfest jeden Mittwoch wieder bei sich laufen lassen. Vielen Dank. Und Grüße nochmal an meine Kollegen. Wir werden uns später sprechen. Mehr sag ich nicht. Sabine, hast du schon Tschüss gesagt? Tschüss.

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1: So, aber jetzt erstmal viel Spaß mit der folgenden Sendung.
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grüße natürlich auch alle neu zugeschalteten Hörer hier zu meiner Sendung. Am Mic ist natürlich eure Anne. Ob ich heute wieder eine Verlängerung gehe, kann ich noch nicht sagen, weil es mir gesundheitlich nicht gut geht.

jetzt habe ich hier Freiwild mit Herz schlägt Herz. Auf verlorenem Posten, getroffen und verletzt. Dein Mitleid. Davor hattet ihr Sebastian Termites mit Die letzte Fähre.

0: Jetzt geht es weiter mit Thunder Promote, mit Traum in meinen Traum. Ein sehr schönes Lied.
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Der Musikwunsch ist von der Marlies. Die wünsche ich Maite Kelly, Kerstin Ott, ich weiß, was du brauchst. Der Musikwunsch geht natürlich an unseren Scorpi und bedankt sich für die tolle Hilfe.

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1: Jetzt habe ich hier den Musikwunsch von der Marlies. Die wünsche ich Maite Kelly, Kerstin Ott, ich weiß, was du brauchst. Und der Musikwunsch geht natürlich an unseren Scorpi. Der bedankt sich für die tolle Hilfe. Wer soll das schon?

Ich begrüße natürlich auch alle neu zugeschalteten Hörer hier zu meiner Sendung. Am Mikro ist eure Anne. Da ich heute nicht so gesundheitlich auf dem Darm bin, möge man mich

Jetzt habe ich hier Robin Schulz featuring Dennis Floyd mit Young Right Now. Ich begrüße natürlich auch alle neu zugeschalteten Verräter zu meiner Sendung. Am Mic ist natürlich eure Anne.

jetzt habe ich nochmal Enya mit Waldschalk. Ich begrüße doch mal alle neu zugeschalteten Hörer hier zu meiner Sendung. Natürlich eure Anne.

Ja, meine Lieben, meine Sendezeit geht jetzt hiermit zu Ende. Ich bedanke mich ganz recht herzlich fürs Zuhören. Ihr könnt ihr wieder hören heute Abend ab 18 Uhr.

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